Die heimatlosen Vertriebenen, die Exilierten, die Verschleppten, die Ausgestoßenen, die Entwurzelten, die Nomaden haben zwei Seufzer gemeinsam.

Dem Tourismus in Graubünden ging's nicht immer so rosig. Ich weiß nicht, ist Ihnen der Begriff Januarloch noch geläufig? Bei uns in Sils Maria war die Gästesituation im Januar manchmal prekär, mit 4 Gästen während 4 Wochen bei 95 Angestellten. Mein Vater hat aus Freude über jede einzelne Januarbestellung eine gute Flasche Wein aus dem Keller an den Familientisch geholt. Die Hoteliers haben dann versucht, auf ihre individuelle Weise dieses Loch zu stopfen. Die einen haben den Weinkeller vergrößert, andere haben die Speisekarte verbessert. Wir haben ein Hallenbad gebaut. Wenn Sie das statistisch anschauen möchten, 1908, Eröffnung des Hotels durch meinen Urgroßvater, dann Erster Weltkrieg, wumm. Zweiter Weltkrieg, dann 1970, dann Bau des Hallenbads und ab da geht's aufwärts. Sils Maria liegt in den Bergen, das Hotel ist auf Fels gebaut und für den Aushub des Schwimmbeckens musste sehr viel Fels weggesprengt werden. Ich war damals 12-jährig und durfte bei der Sprengung dabei sein. Und mit meinem ersten Tonbandgerät habe ich die Sprengung für Sie aufgezeichnet. Moment. So. Vorsicht.

4450 Kubikmeter Fels, aber den Sprengmeister nehmen wir nie mehr. Einstein flog ins Dorf runter, ins Schaufenster der Konditorei Schulze, in eine Bündner Nusstorte. Und Einstein flog sage und schreibe 12 Kilometer nach Pontresina bei Kochendörfers in einen Mohrenkopf. Voilà. Ich könnte es Ihnen jetzt zeigen, aber zu Hause nützt es Ihnen nichts.

uns vielleicht auf vielseitigen Wunsch einen hübschen Titel aus Süddeutschland jetzt für Sie Dollar. Ganz ungezwungen. Amüsieren Sie sich. Ich

weiter ein viel gewünschter Titel. Er passt fast immer in Englisch. Wenn Sie es kennen, singen Sie mit.

0: die Rolle hier wurde auch relativ wenig gespielt. Obwohl das sie sehr, also zum Beispiel, kann ich mir vorstellen, als Unterhaltung sehr geeignet gewesen wäre. Und ich vermute einfach, dass das ist das Problem, weil die läuft normal und dann kippt sie und man kann das nicht einstellen, weil wenn man das einstellen würde, dann würde das wieder aus dem Maß fallen auf der anderen Seite. Ja. Das ist verrückt, ja.
1: Ja, da muss man auch sehen, die sind natürlich zu
0: schon zu Tausenden verkauft worden. Das war mal eine richtige Produktion.
1: Ja.
0: Und wenn man es vergleicht mit heute, es gibt ja auch viel Schmarren auf dem Markt, oder? Also Sachen, die wirklich nicht hörenswert, aber sie sind einfach digital und fertig, oder?

0: sehr viel Geld. Wie gespielt dieses Stück? Ja, da, schön. Ich habe einfach nur so hingeklimpert.
1: Ich könnte als Zugabe noch was machen aus Italien.

Hotel. Vielleicht aus dem Balladenblock noch mal was an eine ferne Prinzessin. Aber da singe ich die erste Strophe und dann gleich die letzte Strophe. Dann ist ein Schluss.

jetzt kommt die letzte Strophe. Ach, ich hab dich, glaub ich, damals sehr gemocht, vielleicht sogar geliebt. Ich versuchte mal am Fluss sowas Ähnliches wie einen Kuss, aber jetzt ist Sendeschluss.